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1: Slater will tanzen. Slater kommt aus den USA und ist bekannt für ihren auffälligen Look mit viel Glitzer, langen blonden Haaren und coolen Outfits. Ihr Song Dance ist ein echter Gute-Laune-Track, bei dem man am liebsten sofort aufspringen möchte. Sie liebt Popmusik aus den 2000ern und lässt sich davon in ihren Songs inspirieren. Ein bisschen wie ein moderner Throwback.

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1: Olivia Rodrigo läuft im Schlafanzug im Schloss Versailles rum. Mit dem Lied Drop Dead beendet die Sängerin aus Kalifornien das Warten auf ihr neues Album You Seem Pretty Sad for a Girl So in Love. Passend zum Songtext des Liedes spielt das Musikvideo nachts in dem französischen Schloss. Olivia rennt da nicht nur im Pyjama mit ihrer pinken Gitarre durch die prunkvollen Hallen, die haben ihr sogar ein ganzes Bett hingebaut. Wild.
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1: Das Lied Wach ist sowas wie eine kleine Wiedersehensparty. Nach 7 Jahren haben sich Irin aus Bietigheim-Bissingen und Reezy aus Frankfurt wieder getroffen, um gemeinsam Musik zu machen. Mit diesem Lied gibt Irin einen weiteren Einblick in sein Album Nostalgia. Es klingt allerdings gar nicht nach Party, sondern viel eher, als hätten die beiden sich ganz viel Raum gegeben, um alle Gefühle zu- und rauszulassen. Es geht um Nähe, die man fast spüren, aber nicht ganz festhalten kann. Man merkt, wie sehr sie sich wünschen, verstanden und gehört zu werden. Der Song ist ruhig, ein bisschen melancholisch und genau richtig für Momente, in denen Gefühle ganz leise, aber besonders stark sind.

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1: Was wäre, wenn genau jetzt unsere guten alten Zeiten von morgen sind? Christy Sorandi hat mit Good Old Days einen Song geschrieben, der uns daran erinnert, den Moment richtig zu genießen. Also lachen, tanzen, draußen spielen und alles aufsaugen, was Spaß macht. Die Musik fühlt sich warm an, wie ein Sommertag mit Freundinnen und Freunden und ganz viel guter Laune. Der britische Sänger und Songschreiber liefert uns damit einen perfekten Song für lange Sommerferien voller besonderer Augenblicke, die man nie vergessen will.

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1: Nico Santos arbeitet hart an seiner Lebenseinstellung. Ich werde immer 100 Gründe finden, um sauer zu sein, 1000 Gründe, um traurig zu sein, aber so will ich nicht leben. Das singt er im Song Optimist, während Nico gerade privat alle möglichen Nebenmissionen macht und dabei hier und da auch Geräusche für seine Songs einsammelt, hat er uns ein Lied dagelassen, das uns so lange Kraft und Zuversicht geben soll.
2: Der Song für alle, die gerade kämpfen, egal wie schwer es ist, gebt die Hoffnung nicht auf und versucht, das Gute zu sehen. Bleibt optimistisch.
3: Hey, hier ist Nico Santos und ihr hört meine neue Single. 100 reasons to be mad, 1000 reasons to be sad,
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1: Shakira bringt uns den Sound des Sommers. Zum ersten Mal gibt es im Finale der FIFA-Fußball-Weltmeisterschaft eine große Halbzeitshow. Und Shakira steht da zusammen mit Madonna und BTS auf der Bühne. Klar, dass sie dafür auch einen eigenen WM-Song gemacht hat. Gemeinsam mit Burna Boy aus Nigeria singt sie darüber, wie schön es ist, wenn die ganze Welt zusammenkommt, um mitzufiebern, zu feiern und Fußball zu lieben. Und jetzt kommt das Allerbeste. Mit ihrem Song Die Die tun sie auch noch was Gutes. Alle Einnahmen werden gespendet, damit Kinder in ärmeren Regionen leichter zur Schule gehen und lernen können.

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1: Bei Young Pep werden gerade alle Träume wahr. Der Leipziger Rapper ist schon seit Jahren Fan von Kid Capri aus Bremen und hat seine Musik oft gehört. Jetzt haben sie einfach einen gemeinsamen Song. Wie es dazu gekommen ist, erzählt Young Pep in Ganz oben. Kid Capri spricht darüber, dass es in der Musik manchmal sehr schnell geht und viel Druck entstehen kann. Und dass nicht immer alles echt wirkt.

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1: Drei Facts hat uns Jolle über sich dargelassen. Sie kann ihre Augenlider hochklappen. Sie hatte früher Rennmäuse namens Keks und Krümel. Und sie liebt Heimwerken über alles und hat sogar drei verschiedene Sägen. Außerdem ist sie halt auch noch Sängerin, Songschreiberin und Synchronsprecherin, kommt aus Hamburg und hat endlich ihren eigenen Sound gefunden, hat sie uns im Interview erzählt. Für ihren neuen Song Tief war das Ziel vor allem Leichtigkeit.
2: Neben diesem ganzen Drama, was ich dann doch manchmal auch verspüre, wenn ich Musik schreibe, ist es eigentlich alles nicht so tief. Ich weiß, man sollte das nicht machen, man muss sich nicht vergleichen oder so seine Schicksale nicht vergleichen, aber es gibt auf jeden Fall Menschen auf dieser Welt, die es wesentlich schlechter getroffen haben und da ein bisschen, ich glaube, ich wollte ein bisschen demütig sein, aber auch ein bisschen embracen, die Sonne wieder reinzulassen und dass nicht alles immer so schlimm ist, wie man sich das im Kopf ausmalt.

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1: Bebe Rexha hat einen Haufen neuer Mucke am Start. Ihren Song Sad Girls zusammen mit DJ David Guetta und ihr neues Album Dirty Blonde. Sad Girls klingt nach einer großen Tanzparty mit schnellen Beats und funkelnden Sounds. In dem Lied geht's darum, wie man sich fühlt, wenn das Herz mal ein bisschen traurig ist. Aber statt sich zu verkriechen, heißt es hier, Musik an und weiter tanzen. Denn manchmal hilft ein guter Song dabei, sich stärker und wieder richtig gut zu fühlen.

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1: Bella Kay ist gerade total gefragt. Die Singer-Songwriterin aus Texas ist erst 20 Jahre alt und schon richtig erfolgreich. Sie hat vor kurzem neue Songs veröffentlicht und darf sogar als Voract bei großen Stars wie Gracie Abrams und Noah Kahan auftreten. Ziemlich cool. In ihrem Song Stop geht es darum, auf sich selbst zu hören, Grenzen zu setzen und auch mal Stopp zu sagen.

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1: Leonie und Marcus and Martinez wollen uns tanzen sehen. Die norwegischen Zwillingsbrüder sind mittlerweile richtig erwachsen geworden und bereit, das Nachtleben auf den Kopf zu stellen. Zusammen mit Leonie träumen sie in ihrem Song Moonlight davon, die ganze Nacht im Mondlicht durchzutanzen. Für das Coverfoto sind sie sogar auf ein Berliner Dach geklettert, mit einem riesigen Mond im Hintergrund. Aber ich sag's euch, die Sonne eignet sich auch ganz hervorragend als Disco-Kugel.
2: Hey Leute,

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1: Young St. Paul und Anaïs knipsen den Frühling an. Ihr Song Art Attack klingt warm und ein bisschen verträumt und erzählt davon, wie sich im Leben vieles verändert, man sich aber innen trotzdem noch gleich fühlt. Young St. Paul ist ein Rapper aus Baden-Württemberg. In seinen Songs geht es oft darum, erwachsen zu werden, seinen Platz zu finden und mit inneren Widersprüchen umzugehen. Die Münchnerin Anaïs ist bekannt für ihre sanfte Stimme und dafür, Gefühle in ruhige, schöne Melodien zu packen. Zusammen haben sie mit Art Attack einen perfekten Song für länger werdende Tage geschrieben.

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1: Gracie Abrams macht gute Laune mit tiefgründigen Themen in Look at My Life. In ihrem neuen Song singt die Amerikanerin darüber, wie wichtig es ist, auf sich selbst zu achten, wenn einem alles ein bisschen zu viel wird. Gracie zeigt damit, dass auch berühmte Menschen mal schwierige Phasen haben können. Und genau das macht ihre Songs für viele so besonders. Sie wirken ehrlich und erzählen Geschichten aus dem echten Leben. Den Song findet ihr auch auf ihrem neuen Album Daughter from Hell.

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1: Es gibt Tage, da möchte man sich am liebsten drinnen verstecken und dann wieder Tage, an denen man einfach raus will, um das Leben zu genießen. Für genau solche Momente haben wir jetzt Another Drink von Marshmello und der Sängerin Kelsea Ballerini. Hier treffen fröhliche Dancebeats auf Country-Musik aus den USA. Klingt erstmal ungewöhnlich, passt aber richtig gut zusammen. Kelsea Ballerini ist schon ein großer Star in der Country-Pop-Welt und sorgt mit ihrer Stimme für echtes Sommerfeeling. Also schnappt euch euer Lieblingsgetränk und lehnt euch entspannt zurück.
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1: Wenn Kygo in den Himmel kommt, erwartet ihn da eine riesige glitzernde Palme in Disco-Kugel-Optik. Das verrät uns das Coverbild seines neuen Songs Heaven on Your Mind. Gesungen wird der von Dan Timinski aus Amerika, dessen Stimme schon viele von älteren Dance-Hits kennen. Wenn du dich mal verloren fühlst, bin ich da und zeig dir den Weg, singt er. Und damit die Disco-Palme auch Sinn macht, gibt's dazu natürlich die typischen fluffigen Sommerbeats von Kygo.
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2: Manchmal braucht es ein paar Umwege, aber wenn es so sein soll, kommen wir auch ans Ziel. Das beweist die Karriere von McCoy. Nach der Schule ist der Sänger und Songwriter aus Oregon von den USA nach London gezogen, um dort nähen zu lernen. Zurück in den Vereinigten Staaten, dann aber zufällig im Tonstudio gelandet und seitdem verfolgt er seine zwei Leidenschaften: Musik und Mode. Seine

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0: 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Heute geht's um Klimaanlagen. Die gibt es nämlich schon länger, als du denkst. Wir liegen auf offener See. Flaute, die Sonne brennt. Doch die Besatzung ist guter Dinge.
2: Oh, es weht kein Lüftchen.
0: Nun ja, vielleicht ist die Stimmung doch nicht mehr so super. Wir bräuchten einen Bad Gir.
2: Einen was?
0: Einen Bad Gir. Der wurde in Persien erfunden. Das ist ein Windturm und wird genutzt, um Gebäude zu belüften. Er sieht ein bisschen aus wie ein Schornstein. Aber oben hat er Öffnungen, die den kühlen Wind einfangen und nach unten in die Räume oder den Innenhof leiten. So gibt es in den heißen Monaten etwas Abkühlung. Und wenn es draußen kalt ist, wirkt der Bad Gir wie ein Sonnenkamin und leitet durch unterirdische Kanäle die Wärme, die noch im Boden gespeichert ist, nach oben in die Räume. Genial! Im Winter wärmt er, im Sommer kühlt er. Das wäre jetzt sehr praktisch.
3: Nur leider sind wir auf einem Boot und nicht in einem Gebäude.
0: Hast du eine bessere Idee?
3: Ja, hab ich. Kennt ihr die alte Geschichte von dem chinesischen Erfinder Ting Huan?
2: Nö.
0: Nie gehört.
3: Der hat im 2. Jahrhundert einen drehenden Propeller mit mehreren Propellerblättern erfunden. Mit dem konnte man ganze Palasthallen kühlen. So ein riesiger Propeller könnte uns abkühlen und dazu noch das Boot übers Meer pusten.
0: Und wo sollen wir jetzt deinen Riesenpropeller herbekommen?
3: Das weiß ich doch nicht. Huch, wo kommt denn das Lüftchen her?
2: Ach, ich hab da mal was gebastelt.
0: Eine kleine Windmaschine. Genial, Luigi. Du machst genug Wind für das Segel. Wir fahren.
1: Yippie!
0: Und jetzt kommt der Faktencheck. Windtürme sind eine frühe Form der Klimaanlage. Sie kühlen Gebäude im Sommer und wärmen im Winter.
3: Man kann Räume auch mit Propellern kühlen.
0: Es kommt nicht darauf an, woher der Wind weht, sondern wie man das Segel setzt. Das ist nicht von mir, das hat Sokrates gesagt.
4: Oder wie meine Oma zu sagen pflegt, wenn kein Wind weht, muss man selber welchen machen.
3: Ihr wollt noch mehr Wissen für Blitzbirnen? Dann zieht euch die nächsten Shorties rein.
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3: Heute geht's um die Gefahren der Seefahrt.
4: Auf dem Wasser ist es so schön friedlich.
3: Es sei denn, man begegnet Piraten.
4: Piraten?
3: Manche Piratenschiffe sind wahre schwimmende Festungen. Sie sind viel besser ausgestattet als die meisten Handelsschiffe. Und so können sie weit und breit jeden Handelsfrachter überfallen, der ihren Weg kreuzt. Keiner ist ihnen gewachsen.
5: Dann würde ich mich einfach auf einer Insel verstecken. Im Adriatischen Meer zum Beispiel gibt es über 1000 Inseln.
4: Gute Idee, Sheila.
3: Blöd wäre nur, wenn man sich ausgerechnet auf einer Gefängnisinsel verstecken würde.
4: Gefängnisinsel?
3: Bei uns in Venedig gibt es so eine Insel. Sie heißt Giudecca. Sie hat die Form eines Fischs und zwischen den vielen Strudeln und Untiefen gibt es nur einen sicheren Zugang. Es heißt, dass dort Verbrecher gefangen gehalten werden und bestimmt auch der ein oder andere Pirat.
5: Manchmal sind aber nicht die Piraten die Verbrecher. Es gibt auch noch die Strandräuber.
4: Räuber?
5: Ja, sie machen Jagd auf Strandgut. Ein Landesherr hat Anspruch auf alles, was bei ihm angeschwemmt wird. Und wenn das ein ganzes Schiff samt Ladung ist, umso besser. Manchmal stranden die Schiffe gar nicht von sich aus, sondern werden ausgetrickst. Sie werden nachts mit Laternen in die scheinbar schützende Bucht gelockt und laufen unweigerlich auf das Riff. Dann kommen die Strandräuber und plündern das Schiff aus.
4: Piraten, Gefängnisse, Räuber. Das ist mir alles viel zu gruselig. Ich will jetzt sofort runter vom Boot.
5: Vielleicht sollten wir auf der Insel da drüben anlegen.
4: Insel? Nein, bloß nicht. Wer weiß, was da für Gefahren lauern. Dann doch lieber Boot.
5: Na was denn nun? Du musst dich schon entscheiden.
4: Oh, da ist doch eins schlimmer als das andere. Wie soll man sich denn da entscheiden?
3: Wie wär's erstmal mit dem Faktencheck?
4: Na gut.
3: Inseln werden manchmal auch als Gefängnisse genutzt. Piraten sind gefährlich und rauben Handelsschiffe aus. Konkurrenz kriegen die Piraten von den Strandräubern.
4: War das schön, als ich das alles noch nicht wusste. Oh, Fufu, hast du mich erschreckt. Wo hast du denn die Augenklappe her?
5: Fufu ist wohl auch unter die Piraten gegangen. 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Dann zieht euch die nächsten Shorties rein.
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3: Heute geht's um die Tempelstadt Angkor Wat und wie man Steine zusammenklebt. Ich hätte nicht gedacht, dass wir es noch bis nach Angkor Wat schaffen.
4: Und sogar noch rechtzeitig zur Mittagspause.
3: Wisst ihr eigentlich, dass die Tempelstadt Angkor Wat um einen zentralen Tempel herum gebaut ist?
4: Marco, der Reis wird kalt.
3: Nur ganz schnell, Luigi, das ist total spannend. Dieser Tempel ist ein Wohnort der Götter. Die Türme symbolisieren den heiligen Berg Meru und der Wassergraben das Meer.
5: Und die Kanäle?
3: Die Kanäle wurden zum Transport der Steine für die Gebäude angelegt. Manche der Steine kommen aus Steinbrüchen, die viele Tagesmärsche entfernt sind. Aber nur der Tempel ist aus Stein gebaut. Alle anderen Gebäude in Angkor, selbst der Königspalast, sind aus Holz. Sobald die Steinblöcke an Ort und Stelle stehen, kommen die Bildhauer und meißeln die Figuren der Götter und Tänzerinnen heraus. Jeder einzelne ist anders.
5: Sie sind so wunderschön!
4: Stimmt, aber können wir jetzt essen?
3: Stimmt, Fufu, du hast recht. Das sieht nicht wirklich lecker aus. Was ist das denn?
4: Klebreis! Ich liebe Klebreis!
3: Aber ob der wirklich so zäh sein muss?
5: Wahrscheinlich kann man den auch als Mörtel benutzen.
4: Als was?
5: Die Steine von Angkor Wat sind so zugeschnitten, dass sie perfekt zusammenpassen. Ist das mal nicht der Fall, benutzt man Mörtel, um sie fest zu verbinden. Mörtel besteht aus Sand und Kalk, die mit etwas Wasser vermischt werden. Shun Mei, ein chinesischer Steinmetz, hat mir erzählt, dass man auch Klebreis untermischen kann. So hat man das auch bei der großen Mauer von China gemacht.
4: Das hat gut getan.
5: Hast du jetzt etwa die ganze Schüssel leer gefuttert?
4: Wenn man mit euch unterwegs ist, weiß man ja nie, wann man wieder was zu essen bekommt.
3: Jetzt kommt erstmal der Faktencheck. Angkor Wat ist eine berühmte Tempelanlage. Nur die Tempel selbst sind aus Stein gebaut. Alle anderen Gebäude aus Holz. Die Steine wurden extra von weit her antransportiert. Dafür wurden Kanäle gebaut.
4: Mörtel ist eine Mischung aus Sand, Kalk und Wasser. Damit werden Steine zusammengeklebt. Angeblich benutzen manche dafür auch Klebreis. Das kann sich aber nur um eine Legende handeln. Dafür ist Klebreis doch viel zu lecker. Gibt's noch Nachschlag?
5: Ihr wollt noch mehr Wissen für Blitzbirnen? Dann zieht euch die nächsten Shorties rein.
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3: Heute geht's um Schafe züchten und wilde Reiterspiele.
4: Gras, Gras, Gras. Seht doch, einfach überall nur Gras. Was machen denn die Menschen hier den ganzen Tag?
3: Schafe züchten zum Beispiel. Im Steppenland von Zentralasien leben Familien seit vielen Generationen von der Schafzucht. Die Kinder lernen den richtigen Umgang mit den Tieren von ihren Eltern und die bringen es dann ihren Kindern bei. Die Schafe sind die wichtigste Lebensgrundlage der Menschen hier. Ihre Milch ist sehr nahrhaft und ihre Wolle versorgt sie mit Kleidung. Im Gegenzug kümmern sich die Menschen um die Schafe und beschützen sie vor Gefahren.
4: Was denn für Gefahren?
3: Zum Beispiel vor Hyänen.
4: Hier gibt es Hyänen? Aber man kann doch nicht die ganze Zeit nur auf Schafe aufpassen.
5: Kennt ihr das Reiterspiel Buskashi? Angeblich erinnert es an den Versuch, ein Schaf den Wölfen zu entreißen.
4: Du meinst den Hyänen?
5: Es geht darum, sich einen Balg aus Leder, den Boos, zu schnappen, ihn um eine Markierung herumzutragen und danach in einen Steinkreis zu werfen. Wer das zuerst schafft, hat gewonnen und erlaubt ist eigentlich alles.
3: Hört sich gar nicht so kompliziert an.
5: Wie man's nimmt. Der Boos ist ziemlich schwer. Ihn im vollen Galopp zu erwischen, festzuhalten und dabei noch im Sattel zu bleiben, ist alles andere als einfach. Alle Spieler tragen dicke, robuste Kleidung und eine gepolsterte Mütze. Zum Schutz.
4: Zum Schutz vor Hyänen?
5: Nein, vor den anderen Reitern natürlich. Jeder spielt gegen jeden. Das kann ziemlich rau zugehen. Nur die besten Reiter können gewinnen.
4: Klingt ziemlich brutal. Ich glaube, da gefällt mir Schafe züchten doch besser.
5: Aber nur solange keine Hyäne vorbeikommt.
3: Jetzt kommt erstmal der Faktencheck. In Zentralasien leben Menschen seit Generationen von der Schafzucht. Schafe geben Milch und Wolle.
5: Außerdem entstand hier das Reiterspiel Buskashi. Es hört sich kompliziert an, aber ist eigentlich ganz einfach und sehr gefährlich, vor allem wegen der Mitspieler. Hey Marco, ich glaube, das Schaf interessiert sich für dein Tagebuch.
3: Was? Nein, weg da! Das ist nichts für Schafe.
4: Hyänen, Reiterspiele.
3: Hey, gib mir mein Buch zurück. Hey,
4: Schafe, die Bücher wegschnappen. Ganz schön was los in der Steppe. Wer hätte das gedacht?
5: Ihr wollt noch mehr Wissen für Blitzbirnen? Dann zieht euch die nächsten Shorties rein.
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3: Heute geht's um die Klimazonen des Kilimandscharo. Unsere Wanderung durch den Regenwald mussten wir leider kurz unterbrechen. Es regnet. Aber wir haben Unterschlupf unter einem Baum gefunden.
4: So kommen wir nie auf den Kilimandscharo.
5: Nun wissen wir jedenfalls, warum es Regenwald heißt.
3: Und Kilimandscharo bedeutet weißer Berg. So heißt er, weil da immer Schnee drauf liegt.
4: Schnee? Aber wir sind in Afrika und das ist total heiß.
3: Das liegt an den Klimazonen, Luigi. Je höher man kommt, desto mehr verändert sich das Wetter. Erst sind wir durch das Buschland gewandert. Dort war es total heiß und es fällt kaum Regen.
4: Erinnere mich bloß nicht daran, Marco. Ich bekomme jetzt noch Schweißfüße, wenn ich dran denke.
3: Dann steigt man höher und im Dickicht des Regenwaldes gibt es viele Pflanzen und Tiere. Es ist immer noch sehr heiß, aber außerdem ist es auch noch extrem feucht. Vom Regenwald geht es hoch ins Grasland. Dort wachsen weniger Pflanzen und die Bäume sind viel kleiner. Es ist viel trockener als im Regenwald. Am Tag ist es heiß, aber in der Nacht kann es sehr kalt werden.
4: Erst Schweißfüße und dann Frostbeulen. Na, schönen Dank.
3: Nach dem Grasland erreicht man die Steinwüste. Hier gibt es nur noch Felsen und Schnee, so weit man sehen kann. Es wird immer kälter und kälter.
5: Jetzt hör doch auf zu jammern, Luigi. Dann musst du dir eben etwas mehr anziehen.
3: Und dann ist da der Gipfel, der von ewigem Eis bedeckt ist. Dort oben ist es furchtbar kalt. Höhenkrankheit, dünne Luft, man kann kaum atmen, sieht Dinge, die gar nicht da sind.
4: Na super. Und warum wollen wir unbedingt auf diesen Berg?
3: Überleg mal, Luigi. Ein hoher Berg mit Schnee. Schlittenfahren!
4: Schlittenfahren? Worauf warten wir noch? Weiter geht's!
3: Moment, jetzt kommt erstmal der Faktencheck. Besteigt man den Kilimandscharo, durchwandert man alle 5 Klimazonen der Erde. Ganz unten im Buschland ist es tropisch und oben am Gipfel ist es so kalt wie in der Arktis.
4: Oder einfach gemerkt, je höher man klettert, desto kälter wird es.
5: 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Dann zieht euch die nächsten Shorties rein.
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0: wer von euch war das?
1: Luigi!
2: Ich? Wieso ich?
1: Mädchen pupsen nicht, das weiß doch jeder.
0: Warum nimmst du nicht was von dem Weihrauch, Luigi? Weihrauch hilft bei Verdauungsproblemen.
2: Ich war das nicht.
0: Nur vorsorglich.
2: Na gut, was ist das nochmal?
0: Weihrauch. Das ist das Harz aus den Weihrauchbäumen. Die Rinde der Bäume wird eingeritzt und es tritt eine Flüssigkeit aus. Das Harz. Es wird aufgefangen und trocknet in der Sonne. Dort wird es zu diesen kleinen Klümpchen.
2: Soll das heißen, ich kau hier gerade auf Harz rum?
0: Gummiharz. Seit Jahrhunderten wird schon mit Weihrauch gehandelt. Man hat ihn zum Beispiel gegen Gewürze oder Diamanten getauscht.
2: Echt jetzt? Komischer Tausch.
0: Eigentlich ist das ein guter Deal. Weihrauch ist vielseitig einsetzbar. Wenn man ihn erhitzt, entsteht ein Öl. Dieses Öl kann dann auch in Parfüm gemischt werden.
1: Hauptsache, das riecht besser als Luigis Pups.
2: Ich war das nicht.
0: Oder man gibt es Kranken als Medizin. Manche benutzen es bei der Meditation oder für bedeutsame Zeremonien. Wenn man das Harz verbrennt, entsteht ein angenehmer, süßlicher Duft. Wenn man das Harz kaut, heißt es, können Magenbeschwerden und Verdauungsprobleme gelindert werden. Es soll auch bei Schmerzen in den Knien und anderen Gelenken helfen.
1: Ups,
0: Sheila, das warst du.
2: Sag ich doch, von wegen Mädchen pupsen nicht.
1: Das hast du doch nicht wirklich geglaubt.
0: Sheila, vielleicht solltest du Weihrauch kauen.
1: Nein, danke. Zeit für den Faktencheck.
0: Wenn man das Harz der Weihrauchbäume trocknet, erhält man den Weihrauch. Der ist vielseitig einsetzbar.
2: Das Zeug ist gar nicht mal übel. Noch ein bisschen Minze mit dran und schon. Ich glaube, ich habe gerade Kaugummi erfunden.
1: 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Dann zieht euch die nächsten Shorties rein.
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1: Slater will tanzen. Slater kommt aus den USA und ist bekannt für ihren auffälligen Look mit viel Glitzer, langen blonden Haaren und coolen Outfits. Ihr Song Dance ist ein echter Gute-Laune-Track, bei dem man am liebsten sofort aufspringen möchte. Sie liebt Popmusik aus den 2000ern und lässt sich davon in ihren Songs inspirieren. Ein bisschen wie ein moderner Throwback.

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2: Gracie Abrams läuft gegen Wände. Gracie ist eine Sängerin aus den USA, die gerade total durchstartet, weil sie super ehrlich über Gefühle singt. Zum Beispiel darüber, wie es ist, wenn man an seine Grenzen kommt und trotzdem weitermacht. Genau darum geht's im neuen Song Hit the Wall. Manchmal fühlt man sich, als ob man vor einer riesigen Wand steht, aber mit Selbstvertrauen und vielleicht ein bisschen Hilfe finden wir immer einen Weg drüber oder drumherum. Und keine Sorge, beim Zuhören gibt's garantiert keine Beulen.

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2: Entschuldigung, aber findet ihr nicht auch, dass Sias Gesang auf ihrem neuen Song ein bisschen wie Walisch klingt? Das ist natürlich kein Problem, denn wovon Awake Tonight handelt, kann ich euch ja sagen. Es geht darum, wach zu bleiben, weil ein Moment so schön ist und man nicht ins Bett will. Und eigentlich ist es auch fast egal, wovon Sia da singt, denn David Guetta und Afrojack haben so einen Tanzbanger daraus gebastelt, da bleibt uns eh keine Luft zum Mitsingen.
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1: Benno feiert in seinem Song das Gefühl von Sommer mit viel Spaß und tollen Erinnerungen. Dabei denkt der Rapper aus Löhne nicht nur an Eisessen oder Ferien, sondern an einen ganz bestimmten Sommer aus der Vergangenheit. In Sommer 2018 geht es um Zeit mit Freundinnen und Freunden und all die schönen Momente zusammen. Solche Tage bleiben oft noch lange im Kopf, weil sie einfach richtig besonders waren. Ein Song, der zeigt, wie wichtig Freundschaft und Gemeinschaft

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1: Bei Bunt läuft's gerade richtig gut. Er war schon auf einem riesigen Festival in den USA unterwegs und hat in Nord- und Südamerika aufgelegt. Jetzt kommt auch noch die offizielle Fußballhymne der deutschen Nationalmannschaft von ihm. Für den Song Nie allein hat er sich Unterstützung von Sänger JBS aus Ibbenbüren geholt. Mit seiner warmen Stimme passt er perfekt zu dem gefühlvollen Sound. Zusammen feiern sie Zusammenhalt, Community und Optimismus.
0: JBS

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1: Wenn Kygo in den Himmel kommt, erwartet ihn da eine riesige glitzernde Palme in Disco-Kugel-Optik. Das verrät uns das Coverbild seines neuen Songs Heaven on Your Mind. Gesungen wird der von Dan Timinski aus Amerika, dessen Stimme schon viele von älteren Dance-Hits kennen. Wenn du dich mal verloren fühlst, bin ich da und zeig dir den Weg, singt er. Und damit die Disco-Palme auch Sinn macht, gibt's dazu natürlich die typischen fluffigen Sommerbeats von Kygo.
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1: Taylor Swift gibt Toy Story 5 ihre Stimme und channelt dafür mal wieder ihre Country-Wurzeln. Damit der Soundtrack auch richtig gut zum Film passt, durfte Taylor natürlich schon vorher reinschauen und hat sich von der Spielfigur Cowgirl Jessie so inspiriert gefühlt, dass der Song noch am selben Abend stand. Das Lied zeigt, dass man echte Verbindungen

0: 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Wer waren eigentlich Fleetwood Mac?
1: Mit einer klassischen Band haben Fleetwood Mac eigentlich nicht viel zu tun. Seitdem sich im Jahr 1967 die Bluesmusiker Peter Green, Mick Fleetwood und John McVie zur Band Peter Greens Fleetwood Mac zusammentaten, glich die Band für die nächsten Jahre und Jahrzehnte eher einem musikalischen Bäumchen-Wechsel-Dich-Spielchen. Bis heute waren insgesamt 18 Musikerinnen und Musiker Teil von Fleetwood Mac. Auch der Sound änderte sich über die Jahre radikal. Mit dem verträumten Blues-Instrumentalstück Albatross landeten Fleetwood Mac ihren ersten Nummer-1-Hit. Obwohl die Band im Jahr 1969 sogar erfolgreicher war als die Rocklegenden Beatles oder Rolling Stones, verließen wichtige Musiker die Band. Vor allem der Ausstieg von Gitarrist Peter Green sorgte dafür, dass sich der Sound von Fleetwood Mac ziemlich drastisch wandelte. Nach einer Übergangsphase Anfang der 1970er Jahre, als weitere Bandmitglieder kamen und gingen, waren Fleetwood Mac ab dem Jahr 1974 die Band, die fortan zu den erfolgreichsten der Musikgeschichte wurde. Wichtig waren vor allem die beiden Frauen, die ab 1974 in der Band waren, die charismatische Sängerin Stevie Nicks und die Keyboarderin und Songschreiberin Christine McVie. Melodiös wie nie zuvor präsentierte sich die rund erneuerte Band im Jahr 1975 mit ihrem Album Fleetwood Mac. So richtig, richtig erfolgreich wurden Fleetwood Mac dann aber vor allem im Jahr 1977, als ihr bis heute erfolgreichstes Album Rumours erschien. Fast jeder Song gilt heute als Evergreen, also als zeitloser Superhit. Allen voran das energetische Go Your Own Way. 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

0: Dabei waren die Umstände, unter denen das Album Rumors entstanden ist, ziemlich chaotisch. Gitarrist Lindsay und Sängerin Stevie hatten sich gerade getrennt, auch weil Stevie mit dem Schlagzeuger Mick was angefangen hatte. Und Keyboarderin Christine und Bassist Johns gemeinsame Ehe war zerbrochen. Kurzum, ein fürchterliches Gefühlskuddelmuddel. Umso erstaunlicher, dass es Fleetwood Mac unter diesen Umständen tatsächlich hinbekommen haben, ein nicht nur gutes, sondern ihr bis heute erfolgreichstes Album überhaupt aufzunehmen. Laut Gitarrist Lindsay Buckingham war dieses Chaos untereinander auch der Grund, warum Rumors so gut ankam, wie er später in einem Interview erklärte.
1: Wir waren sehr offen und ehrlich bei dem Album. Jeder wusste doch, worum es in den Songs geht. Alle wussten über die Umstände, in denen wir damals lebten, Bescheid. Und ich glaube, das machte die Musik und die Menschen dahinter für die Fans total glaubwürdig.
2: Not just the music, but in the people who made the music.
0: Die privat zerbrochene Band Fleetwood Mac wuchs auch danach musikalisch weiter zusammen und etablierte ihren Stil als etwas, was man heute Softrock nennt. Im Kern schon noch Rockmusik, aber eben sehr zart, sehr melodiös. Besonders durch den großen Einfluss der beiden Musikerinnen Stevie Nicks und Christine McVie eben auch sehr weiblich. Im Jahr 1987 lief die Band sogar noch einmal zur Höchstform auf und veröffentlichte das Album Tango in the Night. Sehr beeinflusst vom elektronischen Popsound der 1980er Jahre. Größter Hit damals Little Lies. Die weitere Geschichte von Fleetwood Mac ist ein ständiges On-Off. Es wird gestritten, jemand steigt aus, jemand steigt ein, man verträgt sich wieder, man spielt hier mal eine Tour und dort mal ein Konzert. Trotzdem zehrt die Band vor allem vom Ruhm ihrer früheren Hits. Besonders ihr vielleicht bester Song Dreams wird durch ein TikTok eines Longboard-Fahrers im Jahr 2020 nochmal zum Welthit. Das wohl endgültige Ende der Band kommt dann im Jahr 2022, als Keyboarderin und Songschreiberin Christine McVie im Alter von 79 Jahren stirbt. Woraufhin Sängerin Stevie sagt, ohne Christine würden Fleetwood Mac nie wieder zusammenkommen.
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1: Lea zeigt mit Chemie eine neue, frechere Seite von sich, aber es geht trotzdem voll ums Gefühl. Im Song geht es um eine Person, die man einfach nicht vergessen kann, auch wenn man weiß, dass es schwierig wird. Man schreibt Nachrichten, die man vielleicht lieber nicht schicken sollte und erlebt Momente, die einen total durcheinander bringen. Der Sound ist cooler Pop, locker und richtig nah dran am echten Leben.

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1: Nina Caroline lässt sich inspirieren. Over Again ist entstanden, nachdem die Berliner Sängerin mit ihren Freundinnen über Dates gesprochen hat. Und viele waren dabei ziemlich enttäuscht. Es geht darum, dass man sich oft zu viele Hoffnungen macht und dann doch merkt, war wohl nichts. Trotzdem ist ein richtig chilliges Lied draus geworden zum Träumen, Entspannen und Sommertage genießen.
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1: Aus einer neuen Freundschaft ist auch neue Musik entstanden, bei Gentleman und Michael Patrick Kelly. Die zwei haben sich bei Sing Mein Song kennengelernt und sind richtig gute Freunde geworden. Ihren Song Wildfire haben sie zusammen im Studio auf Mallorca geschrieben. Gentleman hat erzählt, dass er nach einer kreativen Pause endlich wieder neue Ideen hatte. Und der Song ist jetzt auf seinem neuen Album Gratitude mit dabei.

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1: Zwei Sekunden von Despacito reichen aus und schon hat man wieder Sonnenbrand. Die Flamenco-Gitarre am Anfang, später der karibische Beat und der leidenschaftliche Gesang. Despacito ist der perfekte und deswegen auch der erfolgreichste Latin-Pop-Song. Reggaeton nennt man übrigens diesen ganz speziellen Latin-Pop-Sound von Songs wie Despacito oder auch dem Hit Mi Gente des kolumbianischen Musikers J Balvin. Diesen Reggaeton erkennt man fast immer am typischen Beat. Boom, tja, boom, tja, boom, geht das eigentlich immer durch. Reggaeton ist eine Mischung aus, wie der Name schon sagt, Reggae, Hip-Hop, Dance-Musik und verschiedenen anderen lateinamerikanischen Musikrichtungen. Womit wir dann beim eigentlichen Thema wären, dem Latin-Pop. Als Latin-Pop bezeichnet man Songs, die von lateinamerikanischen Musikstilen beeinflusst sind. Und davon gibt es sehr viele. Rumba, Mambo, Cha-Cha-Cha, Salsa, Merengue, Cumbia und. Sie alle stammen aus den Ländern Lateinamerikas, also Mittelamerika, Südamerika und den Inseln der Karibik. Der erste richtig erfolgreiche Latin-Pop-Hit war Lambada aus dem Jahr 1989. In den 1990er Jahren gab es dann eine ganze Reihe sehr erfolgreicher Latin-Pop-Musiker. Allen voran die Königin des Latin-Pop, La Reina Jennifer Lopez. Die Sängerin vermischte ziemlich erfolgreich angesagte Dance-Pop-Musik mit Musikrichtungen wie Cha-Cha-Cha, wie bei ihrem Hit Let's Get Loud. Spätestens ab den 2000er Jahren war Latin-Pop dann aus den Charts nicht mehr wegzudenken. Sänger mit heißblütig klingenden Namen wurden zu Stars. Enrique Iglesias, Ricky Martin oder Juanes. Stars wie Juanes spielten sehr erfolgreich mit dem Image des leidenschaftlichen, heißblütigen Latino-Mannes.
2: We just have a lot of passion.
3: Wir leben nun mal sehr leidenschaftlich und intensiv. Wenn wir uns verlieben, dann verlieben wir uns heftig. Und Frauen sind für uns das wundervollste Geschenk überhaupt. Das bedeutet natürlich nicht, dass alle Latinos so sind. Das ist eigentlich ein Vorurteil.
2: Latin lovers, you know, it's more like a cliché.
1: Aber genau deswegen funktioniert Latin-Pop ja so gut. Wenn wir eher kaltblütigen Mitteleuropäer diese Rhythmen hören und dann sehen, wie sich die Tänzer dazu bewegen, dann macht uns diese Musik auch zu Heißblütern. Wenn auch nur für ein paar Minuten.
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1: Sahide macht sich zu ihrem Geburtstag einfach selbst ein Geschenk, und zwar einen neuen Song. Der heißt Sweet 16. Der Track hat einen coolen Dance-Pop-Beat, zu dem die Berlinerin locker rappt und jede Menge Party-Vibes versprüht. In Sweet 16 geht's um Geburtstag feiern, Blitzlichter, die ersten großen Freiheiten und das glitzernde Leben wie ein echtes It-Girl.

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1: Das Leben immer so leben, als hätte es kein Ende. Das nimmt sich Shaboozy vor. Seine Musik katapultiert uns immer direkt in einen imaginären Saloon und gibt uns das Gefühl, länger wach zu sein, als unsere Eltern uns erlauben. Das ist auch in Born to Die nicht anders. Shaboozy ist ein Musiker aus den USA und bekannt dafür, Hip-Hop, Pop und Country zu mixen und daraus richtig tanzbare, gute Laune-Songs zu machen. Deswegen haben wir auch diesmal alle unsere Tanz-Cowboy-Stiefel an.

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1: Gestört aber geil und Katha Rosa kleben ein Pflaster drauf. In ihrem gemeinsamen Song Pflaster geht es um Dinge aus der Kindheit, die lange niemand gesehen oder verstanden hat. Er zeigt, dass es okay ist zu merken, manche Dinge waren nicht in Ordnung. Gleichzeitig macht das Lied Mut, weil es zeigt, dass man sich selbst oder anderen heute Trost und Unterstützung schenken kann. Das Pflaster steht dabei für kleine, liebevolle Gesten, die helfen können, wenn etwas wehgetan hat. Katha Rosa ist eine Popkünstlerin aus Krefeld, die mit ihrer Musik wichtige Themen anspricht, sich für Kinder einsetzt und dafür sogar im Deutschen Bundestag erwähnt wurde.
2: Hey, wir sind's.

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1: ABC-Schützen. Der erste Teil der Bezeichnung ABC leitet sich vom lateinischen Abecedaria ab. Jemand, der das Alphabet lernt. Beim zweiten Wortteil ist man sich nicht so sicher. Die erste Theorie: Im 14. Jahrhundert gab es wandernde Schuljungen, die ausgeschickt wurden, um zu betteln und zu stehlen. Oder wie es in der Burschensprache heißt, schießen. Deshalb wurden sie Schützen genannt. Oder aber es handelt sich schlicht um einen Übersetzungsfehler. Tiro heißt im Lateinischen Rekrut oder auch Anfänger. Das ähnlich klingende Tirare allerdings, schießen. Da hat wohl jemand in der Schule gepennt.
0: 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Schick sie uns an tweens@mdr.de.

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1: Ich verstehe nur Bahnhof. Diese Redewendung kommt aus der Zeit des Ersten Weltkriegs. Damals war der Zug noch das wichtigste Verkehrsmittel. Als im Krieg deutlich wurde, dass Deutschland geschlagen war, da wollten die Soldaten nur noch eins: ab zum nächsten Bahnhof und sicher nach Hause kommen. Das bestimmte die Gedanken an der Front so sehr, dass die Soldaten andere Themen häufig mit dem Satz abwiegelten: Ich verstehe nur Bahnhof.
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1: Ariana Grande hat ihren persönlichsten Lieblingssong ever veröffentlicht. So beschreibt sie Hate That I Made You Love Me zumindest. Das klingt für mich nach einem gebührenden Comeback, nachdem sie eine Weile in der Wicked-Musical-Welt verschwunden war und jetzt mit einem neuen eigenen Album auf der Matte steht. Petal heißt Album Nummer 8, also Blütenblatt. It's Ariana.

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1: Manchmal passiert etwas Peinliches oder Chaotisches, zum Beispiel auf dem Schulhof, und man wünscht sich einfach nur jemanden, der zu einem hält. Genau darum geht es im neuen Song At The Party von Levent Geiger. Um Freundschaft und Zusammenhalt, egal was schief geht. Levent kennt ihr vielleicht noch von Kika Dein Song? Heute macht der Münchner Musik für die ganze Welt. In seinem Lied zeigt er, auch wenn jemand einen Fehler macht, kann man trotzdem füreinander da sein.

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1: Ich fresse einen Besen. Diese Redewendung hat nichts mit Hexen zu tun, sondern ist eher symbolisch gemeint. Wer davon überzeugt ist, dass eine Nachricht falsch ist oder ein Ereignis niemals eintreten wird, der behauptet schnell mal, wenn das stimmt oder passiert, fresse ich einen Besen. Der Besen steht dabei als Symbol für Unreinheit, also für Dreck und Schmutz. Wenn sich die Dinge dann aber doch anders ergeben, wird es für denjenigen sehr unappetitlich. Aber Dreck reinigt ja bekanntlich den Magen.
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1: Eine Meise haben. Dank der modernen Medizin wissen wir ja, was wir alles im Kopf haben. Vor ein paar hundert Jahren war das noch anders. Da gab es den Mythos, dass bei Geisteskranken im Kopf kleine Vögel leben, die durch ihr Flattern alles durcheinander bringen. Und die zierlichen Meisen passten eben gut zu dieser Vorstellung. Eine andere Erklärung hat nichts mit einem Vogel zu tun, sondern kommt vom jiddischen Begriff Meise mit A. Und der bedeutet so viel wie nicht mehr ganz bei Sinnen sein. Aber egal, woher die Meise kommt, wer eine hat, bei dem piept's wohl. Chiep, chiep, chiep.
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1: Wenn ihr eine Idee und Bock habt, hört nicht darauf, was andere sagen und macht einfach mal. Das hat uns Malik Harris zu seinem neuen Song mitgegeben. Der Boy aus Bayern hat uns nämlich verraten, dass die Gitarre im Lied Lie to Me einfach nur mit dem Handy aufgezeichnet wurde, nicht mit krasser Studiotechnik. Es hat sich sowohl privat als auch beruflich in letzter Zeit super viel bei ihm verändert. Deswegen möchte Malik mit diesem Lied ein neues Kapitel einläuten, sagt er.
2: Und wenn sich so viele Dinge um einen rum verändern, dann kann es oft sein, dass man sich selbst so ein bisschen verliert dabei. Und genau darum geht es in dem Song. Also sich selbst zu verlieren, aber sich selbst auch wiederzufinden. Und man könnte im ersten Moment meinen, es ist ein Gespräch zwischen zwei Leuten. Aber ich sage euch jetzt mal ein Geheimnis, nur unter uns. Es ist eigentlich ein Gespräch zwischen mir und einer Version meiner selbst.
3: Hey, Freunde, was geht? Hier ist Malik Harris und ihr hört jetzt meine neue Single. 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
1: Geht der Gast auf die Toilette. Nach 5 Minuten kommt er wieder und die Tür ist ausgehangen. Fragt der Kellner, warum haben Sie denn die Tür ausgehangen? 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
1: Eli Oaks und Lavinia sind BFFs. Eli Oaks ist ein ganz sympathischer österreichischer DJ, der jetzt in Berlin lebt und da total mit der Sängerin Lavinia gebondet hat. Es folgt also ein weiterer gemeinsamer Song namens Reasons, der uns totales Sommerfeeling liefert. Und Lavinia hat uns im Interview erzählt, dass es darum geht, einfach den Moment zu genießen.
2: Im Kern geht es darum, sich frei zu fühlen, spontan zu sein und einfach das Leben zu feiern. Der Song hat für mich so eine Alles-ist-möglich-Energie.

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1: Bei Bunt läuft's gerade richtig gut. Er war schon auf einem riesigen Festival in den USA unterwegs und hat in Nord- und Südamerika aufgelegt. Jetzt kommt auch noch die offizielle Fußballhymne der deutschen Nationalmannschaft von ihm. Für den Song Nie allein hat er sich Unterstützung von Sänger JBS aus Ibbenbüren geholt. Mit seiner warmen Stimme passt er perfekt zu dem gefühlvollen Sound. Zusammen feiern sie Zusammenhalt, Community und Optimismus.
0: JBS

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1: Das ist das Schönste am Versöhnen.
2: Während des Streits, wenn der nicht geklärt ist, hat man so wie eine Last, sag ich mal. Und sobald man sich dann verträgt und drüber geredet hat, ist die dann, finde ich, weg.
3: Das Schöne am Versöhnen ist auch, dass man merkt, dass man gerne zusammen ist.
4: Wenn man sich mit einem Haustier versöhnt, man kann es dann streicheln und vielleicht so ein bisschen geborgen halten. Und dann merkt man auch, dass es dich dann wieder sicherer fühlt und einem vertraut.
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1: Wow, Teddy Swims rennt gerade richtig durchs Leben. Seitdem er vor knapp einem Jahr diese riesige Complete Edition seines Albums I've Tried Everything But Therapy mit insgesamt 32 Songs, also über 1,5 Stunden Musik rausgebracht hat, war es ja eher ruhig um den amerikanischen Sänger. Aber dann kam sein absoluter Ohrwurm Mr. Know-It-All im April und jetzt will er die Songs natürlich mit uns feiern. Deshalb geht's auf Auftritte überall in Europa, gefolgt von der Nordamerika-Tour. Bis Weihnachten ist Teddy also erstmal beschäftigt, aber er lässt uns natürlich nicht ohne frischen Nachschub zurück.
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1: Ich finde es auch blöd, dass die Leute heutzutage immer noch die Umwelt mit viel Dreck, also auch mit Benzin und Abgasen verschmutzen.
2: Wenn es jetzt irgendwo stinkt, das ist halt eklig, weil wenn es windig ist, dass das auch überall hinkommt.
3: Ich finde, dass ganz oft die Flüsse oder Meeren, dass da dann immer ganz viel Müll drin rumschwimmt und dass die Tiere das dann auch essen und dann sterben. Das ist Mist, richtig Mist.
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1: Der kleine Julius ist gestürzt. Ist deine Nase noch heil? Fragt die Oma besorgt. Ja, Omi, die zwei Löcher waren schon vorher drin.
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1: Olivia Rodrigo ist verknallt. Zumindest channelt sie dieses Gefühl in ihrem neuen Lied Stupid Song. Jemanden so richtig toll zu finden und nur noch an diese Person denken zu können. Diese Aufregung sollen wir mit ihr teilen, wenn wir den hören. Olivia hat uns im Interview erzählt, dass der Stupid Song entstand, als sie morgens bei Sonnenaufgang durch New York spaziert ist, weil sie nicht schlafen konnte. Wie cool klingt das bitte?

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1: Mich begeistert Sport, weil man sich da bewegt und ich mag das, also wenn man das sportlich ist.
2: Am liebsten mache ich Fußballtraining. Es macht Spaß, Teamarbeit, und man muss viel Ausdauer haben und trainiert währenddessen den Körper.
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1: Kokosnuss fragt Oskar: Oskar, wieso lässt du denn die Luft aus deinen Reifen? Weil das Fahrrad mir noch zu hoch ist.
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1: Lea zeigt mit Chemie eine neue, frechere Seite von sich, aber es geht trotzdem voll ums Gefühl. Im Song geht es um eine Person, die man einfach nicht vergessen kann, auch wenn man weiß, dass es schwierig wird. Man schreibt Nachrichten, die man vielleicht lieber nicht schicken sollte und erlebt Momente, die einen total durcheinander bringen. Der Sound ist cooler Pop, locker und richtig nah dran am echten Leben.
2: Hi,

0: werden. 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
2: Mich regt es auf, dass in manchen Ländern immer noch Krieg ist, weil da sterben ja auch Menschen und in diesem Land gibt es vielleicht auch nicht so viel Essen und auch nicht solche Medizin, um die schweren Wunden zu heilen.
3: Dass in anderen Ländern in den Schulen die Mädchen nicht aufgenommen werden, sondern einfach nur die Jungs zur Schule gehen. Schlecht, weil die Mädchen ja auch was lernen müssen.
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1: Wenn Kygo in den Himmel kommt, erwartet ihn da eine riesige glitzernde Palme in Disco-Kugel-Optik. Das verrät uns das Coverbild seines neuen Songs Heaven on Your Mind. Gesungen wird der von Dan Timinski aus Amerika, dessen Stimme schon viele von älteren Dance-Hits kennen. Wenn du dich mal verloren fühlst, bin ich da und zeig dir den Weg, singt er. Und damit die Disco-Palme auch Sinn macht, gibt's dazu natürlich die typischen fluffigen Sommerbeats von Kygo.
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1: Ich wünsche mir, dass ich ein guter Schwimmer werde und mich nicht so oft verletze. 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
1: Zwei Sandkörner gehen durch die Wüste. Sagt das eine zum anderen: Weißt du was, ich fühle mich irgendwie verfolgt.
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Gracie Abrams macht gute Laune mit tiefgründigen Themen in Look at My Life. In ihrem neuen Song singt die Amerikanerin darüber, wie wichtig es ist, auf sich selbst zu achten, wenn einem alles ein bisschen zu viel wird. Gracie zeigt damit, dass auch berühmte Menschen mal schwierige Phasen haben können. Und genau das macht ihre Songs für viele so besonders. Sie wirken ehrlich und erzählen Geschichten aus dem echten Leben. Den Song findet ihr auch auf ihrem neuen Album Daughter from Hell.

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1: Mich regt's auf. Naja, das Schwimmen in der dritten Klasse ist, ich kann da nicht so ausdauernd schwimmen.
2: Ich mag Schule nicht, weil da muss man so viel lernen.
3: Wenn ich dann zu Hause sitze und ich will spielen, dann muss ich noch Hausaufgaben machen. 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
2: 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Ja, das würde schon reichen.
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1: Wer hat für dich die Hausaufgaben gelöst? Fragte der Lehrer. Das weiß ich doch nicht, antwortete Fritzchen. Ich musste gestern Abend schon früh ins Bett.
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1: Es gibt Tage, da möchte man sich am liebsten drinnen verstecken und dann wieder Tage, an denen man einfach raus will, um das Leben zu genießen. Für genau solche Momente haben wir jetzt Another Drink von Marshmello und der Sängerin Kelsea Ballerini. Hier treffen fröhliche Dancebeats auf Country-Musik aus den USA. Klingt erstmal ungewöhnlich, passt aber richtig gut zusammen. Kelsea Ballerini ist schon ein großer Star in der Country-Pop-Welt und sorgt mit ihrer Stimme für echtes Sommerfeeling. Also schnappt euch euer Lieblingsgetränk und lehnt euch entspannt zurück.
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1: Nach der Schule lade ich am allerliebsten Freunde ein, weil ich halt gerne mit jemandem spiele, aber ich finde halt auch dann blöd, dass ich dann halt manchmal zum Fußball oder so muss. Und ich habe jetzt nicht mal so oft Zeit.
2: Wenn ich dann nach Hause komme und ich bin alleine, schalte ich immer das Radio ein.
3: 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Das ist am allerschönsten.
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3: Heute geht's um den Palast von Sigiriya. Auf dem Karren reisen wir durch Sri Lanka, auf der Suche nach dem Löwenfelsen. Wir sind schon einige Tage unterwegs.
4: Ist das noch

0: Zeit. Ich glaube, Fufu hat richtig Hunger.
1: Luigi, ich glaube, du meinst, du hast richtig Hunger. Fufu schläft wie ein Murmeltier.
2: Und schnarcht wie ein Bär.
0: Und ich hab Hunger wie ein Löwe.
2: Dort hinten kann man den Palast schon sehen.
0: Wow, der ist ja ganz oben auf dem Felsen.
2: Kennt ihr eigentlich die Geschichte von Sigiriya? Man sagt, dass König Kasyapa im 5. Jahrhundert seinen eigenen Vater vom Thron stürzte, um selbst zu regieren.
0: Das ist aber gar nicht nett.
2: Nein, und es machte ihn auch nicht glücklich. König Kasyapa hatte nämlich noch einen Bruder, Moggallana, den rechtmäßigen Thronerben. Kasyapa hatte wahnsinnige Angst davor, dass sein Bruder kommen und sich rächen würde. Deshalb ließ er eine Festung auf den Fels Sigiriya bauen. Um zum Palast zu kommen, muss man viele Stufen hochsteigen. So war es schwer, die Festung zu erobern.
0: Wie viele Stufen denn?
2: Sehr viele. Aber es lohnt sich. Der Palast war wunderschön und prächtig ausgestattet. Später wurde Sigiriya ein Kloster. Aber noch heute kann man sehr schöne Wandmalereien sehen, die Fresken genannt werden. Es gibt dort auch eine Wand, die so glatt poliert ist, dass man sich darin spiegeln kann. Um all das zu sehen, muss man durch das sagenumwobene Löwentor gehen.
1: Wie aufregend!
2: Der Name Sigiriya bedeutet nämlich Löwenfelsen.
0: Ich gehe durch kein Löwentor. Mm-mm.
1: Auch nicht, wenn es dahinter was Leckeres zu essen gibt?
0: Dann würde ich vielleicht eine klitzekleine Ausnahme machen.
2: Jetzt gibt's erstmal den Faktencheck. Sigiriya bedeutet Löwenfelsen. Auf ihm wurde eine Festung erbaut. Die schönen Fresken und die Spiegelwand kann man heute noch bestaunen.
1: Luigi, kommst du?
0: Wirklich? Durch das Löwentor? Das sieht aus wie ein riesiges geöffnetes Maul. Seht doch mal die Zähne. Ich glaube, Fufu will lieber hier unten warten. Fufu, warte auf mich! Manchmal muss man dem Löwen ganz tief ins Maul schauen, um ans Ziel zu kommen. Puh, ich komme!
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3: Heute geht's um besondere Gebäude an ungewöhnlichen Orten. Wir durchqueren auf unseren Kamelen die Wüste des Jemen. Die Region heißt Hadramaut. Das liegt auf der arabischen Halbinsel.
4: Wisst ihr noch, als wir durch den indischen Dschungel geritten sind?
5: Wie kommst du denn jetzt da drauf? Wir reiten mitten durch die Wüste.
4: Erst waren da überall nur Pflanzen. Und plötzlich tauchte vor uns ein Tempel auf. Tief im Dschungel. Der wurde mitten in einen Felsen gehauen.
3: Ja, genau, die Höhlentempel. Die ersten wurden gebaut, um den Menschen Schutz vor dem Wetter und Zuflucht vor Gefahren zu bieten.
4: Marco, ich wollte das erzählen.
3: Entschuldigung.
4: Also, nicht selten wurden sie in ganz abgelegenen Gegenden gebaut. Bald wurden sie auch zum Beten benutzt oder um sich zum Meditieren zurückzuziehen. Mit der Zeit wurde das ihr Hauptzweck. Und je mehr sie als heilige Stätten galten, desto mehr schmückten die Erbauer sie mit Ornamenten und kunstvollen Steinreliefs, die manchmal sogar richtige Geschichten erzählen.
5: Das ist sehr spannend, aber ich verstehe nicht, warum du gerade jetzt an Höhlentempel denken musst.
4: Da vorne, hinter den Hügeln. Erst war überall nur Sand und auf einmal stehen da diese riesigen Häuser.
3: Wow, seht doch mal, wie hoch die sind. Und sie stehen mitten in der Wüste.
5: Das sind die Hochhäuser von Shibam. Es gibt sie schon seit über 1000 Jahren. Jedes Haus hat ein Gerüst aus Holzlatten, die miteinander verzahnt sind. Dann wird um dieses Gerüst herum mit Lehmziegeln das eigentliche Haus gebaut. Das Ganze wird verputzt, um die Wände vor der Sonne und manchmal auch vor Regen zu schützen.
4: Und wie bekommt man das ganze Baumaterial so weit nach oben?
5: Mit einem Flaschenzug. Man nutzt Gegengewichte, um das schwere Material hinaufzuschaffen.
3: Wie eine Wippe.
5: Stimmt.
4: Hochhäuser in der Wüste, Tempel im Dschungel und was kommt als nächstes? Gärten unter Wasser?
3: Oder Zelten auf dem Mond.
5: Jetzt kommt erstmal der Faktencheck.
4: Höhlentempel sind in den Fels gehauene Gebäude. Sie werden für Gebete und zur Meditation genutzt.
5: Die Hochhäuser von Shibam sind die ältesten Hochhäuser der Welt. Sie stehen in der Wüste und wurden aus Holz und Lehm gebaut.
4: Zelten auf dem Mond? Wow! Gar keine so schlechte Idee, wenn man dann nur irgendwie hochkommen würde.
5: Ihr wollt noch mehr Wissen für Blitzbirnen? Dann zieht euch die nächsten Shorties rein.
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0: 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Heute geht's um Schach. Oder wer ist der bessere Verlierer? Ein wohlverdientes Päuschen und ein kleines Spiel zur Entspannung. Was gibt es Besseres?
2: Mahjong, gewonnen!
0: Och, nicht schon wieder.
3: Hat sie dich schon wieder besiegt?
0: Alles nur Glückssache.
2: Du bist doch nur ein schlechter Verlierer.
0: Wenn wir Schach spielen würden, wäre das was anderes.
2: Schach?
0: Da gewinnt man nicht mit Glück, sondern mit Strategie. Man muss ahnen, was der Gegner vorhat. Es wird immer abwechselnd gezogen und man muss versuchen, den gegnerischen König platt zu machen. Gleichzeitig muss man aber den eigenen König schützen. Es gibt ganz klare Regeln, wie die Figuren bewegt werden dürfen.
3: Oh, klingt kompliziert. Wer hat sich das denn ausgedacht?
0: Der Legende nach gab es vor etwa 1000 Jahren einen indischen Herrscher namens Shiram. Der nahm sich, was immer er wollte, und stürzte sein Volk in Armut. Da man den Herrscher aber nicht direkt auf seine Fehler hinweisen konnte, ohne ihn wütend zu machen, erfand der weise Sisaim Dahir dieses Spiel. Durch Schach lernt man, dass der König zwar die wichtigste Figur ist, aber ohne die Hilfe der anderen Figuren gar nichts ausrichten kann. Am Ende des Spiels ruft man Schachmatt. Das kommt aus dem persischen Shamma und bedeutet, der König ist tot. Nicht so schlimm, wenn du es nicht gleich verstehst, Sheila. Manche brauchen Jahre, um das Spiel zu beherrschen.
2: Schachmatt!
3: Oh,
0: was? Das kann doch nicht wahr sein. Du kanntest das Spiel schon.
2: Ich hab nie gesagt, dass ich nicht Schach spielen kann.
3: Gute Strategie, Sheila.
0: Das war doch nur Glück. Zeit für den Faktencheck.
3: Schach ist ein sehr altes Spiel mit festen Regeln für die Figuren. Man muss versuchen, den anderen König zu schlagen. Der König ist zwar die wichtigste Figur, kann aber fast nichts.
2: Im Gegensatz zur Dame, denn die hat alle Moves drauf. Ihr wollt noch mehr Wissen für Blitzbirnen? 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
0: 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Heute geht's um grauen Amber. Ihr wisst nicht, was das ist? Na dann macht euch auf was gefasst.
2: Marco, was hängst du denn da so über der Bootskante? Ist dir schlecht?
0: Nein, ich suche grauen Amber.
2: Grauen was?
0: Grauen Amber, auch schwimmendes Gold genannt.
3: Gold?
0: Oder auch Pottwalkacke. Ganz besondere Pottwalkacke. Pottwale fressen am liebsten Tintenfische.
2: Ich weiß gar nicht, ob ich das wissen will.
0: Aber sie können die Schnäbel der Tintenfische so schwer verdauen.
3: Tintenfische haben Schnäbel?
0: Ja, und die sind sogar richtig hart. Damit sie dem Wal nicht wehtun, bildet sich im Bauch des Wals eine wachsartige Schicht drumherum. Und diesen Klumpen kann der Wal dann ohne Probleme ausscheiden.
2: Ich will das wirklich gar nicht wissen.
3: Ich find's spannend.
0: Der Klumpen treibt dann zur Meeresoberfläche und schwimmt da oft jahrelang unentdeckt herum. Sonne und Salzwasser trocknen ihn aus, bis er fast so hart wie Stein ist. Das ist der graue Amber.
2: Und wozu braucht man den?
0: Wenn man ihn verbrennt, entsteht ein angenehm süßlicher Duft. Man verwendet ihn bei Zeremonien und so, aber auch bei der Parfümherstellung.
3: Und was hat das jetzt mit Gold zu tun?
0: Grauer Amber ist sehr selten und deshalb äußerst wertvoll. Man kann damit sehr, sehr reich werden.
3: Köcher bereithalten. Wir fangen uns jetzt Walkacke.
2: Ach, können wir nicht was anderes machen?
3: Keine Zeit, wir sind auf Goldsuche.
0: Luigi, warum machst du nicht den Faktencheck?
2: Na gut. Die Schnäbel von Tintenfischen werden im Pottwalbauch zu Klumpen. Die nennt man grauen Amber. Und so wird aus Kacke Gold.
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3: Heute geht's um Leben auf und am Wasser. Geschmeidig gleiten wir in unserem Kanu Richtung Malaysia. Zum Glück ist niemand von uns seekrank. Obwohl, wenn man genauer hinsieht, ist Luigi schon etwas grün um die Nase.
4: Können wir nicht anhalten? Mir ist schon ganz schlecht.
5: Gut, dass du kein Orang Laut bist.
4: Dass ich was nicht bin?
5: Bei den Orang Laut hat jede Familie ein Boot, auf dem gekocht, gegessen und geschlafen wird.
4: Was? Oh je, bloß das nicht.
5: Sie sind jedes Jahr immer nur kurze Zeit an Land. Dann wohnen sie in kleinen Hütten, die sie Sapaos nennen. Sie bauen sie aus allem Möglichen, das sie finden können. Orang Laut sind nämlich ausgezeichnete Konstrukteure.
4: Ich finde bestimmt auch was, um mir eine Hütte zu bauen. Bloß runter vom Boot!
5: Jetzt sei doch nicht so dramatisch, Luigi.
3: Man sieht Malakka da vorne doch schon. Kennt ihr eigentlich die Geschichte, wie die Stadt gegründet wurde?
4: Na klar! Erst gab's kein Malakka und tada, dann gab's Malakka.
3: Nicht ganz, Luigi. Die Legende sagt, dass König Parameshvara müde von der Jagd unter einem großen Baum an einem Fluss ruhte.
4: Ach, an Land. Ich mag die Geschichte jetzt schon.
3: Also, der König saß unter dem Baum und sah, wie sein Jagdhund ein Zwergböckchen aufschreckte und es zu jagen begann. Zum Erstaunen des Königs verteidigte sich das Zwergböckchen aber tapfer. Das kleine Tier zog den Hund sogar in das Wasser und hat sich so gerettet. Der König war vom Mut des kleinen Tieres so beeindruckt, dass er an dieser Stelle eine Stadt baute. Er nannte sie Malakka, was so viel heißt wie Kopfüber oder auf dem Rücken, weil er so unter dem Baum lag. Ein Ort, wo die Schwachen zu großer Stärke finden.
4: Dann lasst uns endlich anlegen, damit ich auch wieder zurück zu meiner Stärke finde. Schneller!
3: Nur noch schnell den Faktencheck!
5: Die Orang Laut lebten meist in Booten auf dem Wasser. Sie waren gute Konstrukteure.
3: Die Stadt Malakka ist der Legende nach ein Ort, an dem die Schwachen zu Stärke finden.
4: Und wo man auch eine kleine Stärkung findet. Das hat jetzt gut getan. Meinetwegen können wir gleich weiter rudern.
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3: Heute geht's um die lebenswichtige Bedeutung eines Wollfadens. Zu Fuß kommen wir nur langsam voran. Zum Glück hat sich Luigi bereit erklärt, unser Gepäck zu tragen.
4: Oh, ich kann nicht mehr. Warum haben wir so viel Kram?
5: Der Rucksack ist ja auch total vollgepackt. Wir könnten ja mal was aussortieren.
4: Nein, das sind doch alles wichtige Dinge.
5: Ach ja? Wozu brauchen wir denn einen Wollfaden?
3: So ein Wollfaden kann einem das Leben retten.
5: Wie denn das?
3: Kennt ihr die Geschichte vom Faden der Ariadne?
4: Nö.
3: Vor vielen hundert Jahren lebte auf der Insel Kreta der Minotaurus. Er hatte einen menschlichen Körper und einen Stierkopf.
4: Wie cool ist das denn?
3: Dieser Minotaurus war sehr sauer auf Aigeus, den König von Athen. Aigeus musste ihm alle 9 Jahre 7 Mädchen und 7 Jungen opfern.
5: Gar nicht cool.
4: Das stimmt.
3: Der junge Theseus hatte seinem Vater Aigeus versprochen, den schrecklichen Minotaurus zu töten. Es gab allerdings ein Problem. Der Minotaurus hauste in einem riesigen Höhlenlabyrinth. Und wer sich hineinwagte, fand nie wieder heraus. Zum Glück hatte sich Theseus kurz zuvor in die wunderschöne Ariadne verliebt. Und die schenkte ihm einen Wollfaden. Mit dem Faden konnte Theseus seinen Weg durch das Labyrinth markieren. In einem Kampf auf Leben und Tod gelang es Theseus, den Minotaurus zu besiegen. Und mit dem Faden seiner geliebten Ariadne fand er danach auch wieder aus dem Labyrinth heraus.
5: Also brauchen wir den Wollfaden für den Fall, dass wir ein Ungeheuer in einem Labyrinth besiegen müssen?
3: Ganz genau.
5: Oh, ich geb auf.
3: Yes! Zeit für den Faktencheck. So ein Faden ist total nützlich. Theseus hat da geholfen, seinen Weg aus dem Labyrinth des Minotaurus zu finden.
5: Von mir aus könnt ihr mitnehmen, so viel ihr wollt. Solange Luigi das ganze Zeug schleppt.
4: Marco, vielleicht sollten wir doch was aussortieren.
5: 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Dann zieht euch die nächsten Shorties rein.
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2: Bad Moms J geht wieder auf Tour und bringt ihr neues Album Haus im Meer mit. Darauf ist auch ihr Song OMG. In dem Lied rappt sie mit viel Energie darüber, an sich selbst zu glauben und das Leben zu genießen. Die Rapperin zeigt damit, dass man nach einer Pause mit frischem Mut und neuen Ideen richtig durchstarten kann.

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1: Bad Chief liefert uns den Groove, hat aber auch eine spannende Botschaft. Im Song Monster geht es darum, genauer hinzuschauen und Menschen nicht nur nach dem ersten Eindruck zu beurteilen. Bad Chief erzählt von der Neugier auf das, was hinter einer Fassade steckt und von dem Wunsch, sein echtes Ich zu zeigen. Für das Musikvideo hat sich Bad Chief niemand geringeren als Maxton Hall-Star Harriet Herbig-Matten, aka Ruby Bell, an seine Seite geholt.

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1: Manchmal passiert etwas Peinliches oder Chaotisches, zum Beispiel auf dem Schulhof, und man wünscht sich einfach nur jemanden, der zu einem hält. Genau darum geht es im neuen Song At The Party von Levent Geiger. Um Freundschaft und Zusammenhalt, egal was schief geht. Levent kennt ihr vielleicht noch von Kika Dein Song? Heute macht der Münchner Musik für die ganze Welt. In seinem Lied zeigt er, auch wenn jemand einen Fehler macht, kann man trotzdem füreinander da sein.

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1: Robin Schulz feiert die besseren Zeiten. Zusammen mit der griechisch-amerikanischen Sängerin Barbs hat sich Robin an einen Song über Höhen und Tiefen im Leben gemacht. Es gibt halt immer mal Zeiten, die sind stressig oder man hat Streit, aber umso schöner sind die Zeiten, in denen eigentlich nur noch ein Wassereis in unseren Händen fehlt und dann wäre die Welt perfekt. Und genau die feiern wir mit Better Times und fetten Beats, zu denen wir gemeinsam tanzen können.
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0: Schulz. 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
1: Felix Jehn übt Schwedisch zusammen mit seinem neuen Feature-Gast Omar Rudberg. Geboren in Venezuela und aufgewachsen in Schweden, ist Omar aber nicht nur aufstrebender Sänger, sondern auch Schauspieler in der Serie Young Royals. Gemeinsam haben die beiden einen Song gemacht, der perfekt zu warmen Sommerabenden passt. In Siren geht es um jemanden, der einen immer wieder fasziniert. Der Titel erinnert an Sirenen aus alten griechischen Sagen, die Menschen mit ihrem Gesang angelockt haben. Dieses Gefühl bringt Omar mit seiner besonderen Stimme toll rüber.
2: Moin, hier ist Felix Jehn.

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1: Kennt ihr dieses Gefühl, wenn gerade irgendwie alles gleichzeitig passiert? Schule, Hobby, Erwartungen und man sich einfach mal einen Moment wünscht, in dem der Kopf leise wird. Genau dieses Gefühl hat Sarro in seinem ersten Song eingefangen. Bevor Sarro sich der Musik gewidmet hat, spielte er Basketball in der Oberliga für die Uni Riesen. Jetzt singt der 19-Jährige in Wie man tanzt von der Sehnsucht nach Leichtigkeit und von Menschen, die es schaffen, dass man den ganzen Stress für einen Augenblick vergisst.

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1: Aus einer neuen Freundschaft ist auch neue Musik entstanden bei Gentleman und Michael Patrick Kelly. Die zwei haben sich bei Sing Mein Song kennengelernt und sind richtig gute Freunde geworden. Ihren Song Wildfire haben sie zusammen im Studio auf Mallorca geschrieben. Gentleman hat erzählt, dass er nach einer kreativen Pause endlich wieder neue Ideen hatte. Und der Song ist jetzt auf seinem neuen Album Gratitude mit dabei.

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1: Das Leben immer so leben, als hätte es kein Ende. Das nimmt sich Shaboozy vor. Seine Musik katapultiert uns immer direkt in einen imaginären Saloon und gibt uns das Gefühl, länger wach zu sein, als unsere Eltern uns erlauben. Das ist auch in Born to Die nicht anders. Shaboozy ist ein Musiker aus den USA und bekannt dafür, Hip-Hop, Pop und Country zu mixen und daraus richtig tanzbare, gute Laune-Songs zu machen. Deswegen haben wir auch diesmal alle unsere Tanz-Cowboy-Stiefel an.
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1: Sahide macht sich zu ihrem Geburtstag einfach selbst ein Geschenk, und zwar einen neuen Song. Der heißt Sweet 16. Der Track hat einen coolen Dance-Pop-Beat, zu dem die Berlinerin locker rappt und jede Menge Party-Vibes versprüht. In Sweet 16 geht's um Geburtstag feiern, Blitzlichter, die ersten großen Freiheiten und das glitzernde Leben wie ein echtes It-Girl.

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1: Nach ihren bisherigen eher ruhigen Songs zeigt Anaïs jetzt eine neue Seite. Ihr neuer Song klingt nach Sommerferien, guter Laune und dem Gefühl, einfach das zu machen, worauf man Lust hat. In Ciao Baby singt sie von spannenden Tagen, spontanen Ideen und davon, sich nicht ständig Gedanken darüber zu machen, was passieren könnte. Ein echter gute Laune Soundtrack zum Mitsingen, Tanzen und lauter Drehen.

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1: Nina Caroline lässt sich inspirieren. Over Again ist entstanden, nachdem die Berliner Sängerin mit ihren Freundinnen über Dates gesprochen hat. Und viele waren dabei ziemlich enttäuscht. Es geht darum, dass man sich oft zu viele Hoffnungen macht und dann doch merkt, war wohl nichts. Trotzdem ist ein richtig chilliges Lied draus geworden zum Träumen, Entspannen und Sommertage genießen.
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1: Manchmal passiert etwas Peinliches oder Chaotisches, zum Beispiel auf dem Schulhof, und man wünscht sich einfach nur jemanden, der zu einem hält. Genau darum geht es im neuen Song At The Party von Levent Geiger. Um Freundschaft und Zusammenhalt, egal was schief geht. Levent kennt ihr vielleicht noch von Kika Dein Song? Heute macht der Münchner Musik für die ganze Welt. In seinem Lied zeigt er: Auch wenn jemand einen Fehler macht, kann man trotzdem füreinander da sein.

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1: Bibi Rexha hat einen Haufen neuer Mucke am Start. Ihren Song Sad Girls zusammen mit DJ David Guetta und ihr neues Album Dirty Blonde. Sad Girls klingt nach einer großen Tanzparty mit schnellen Beats und funkelnden Sounds. In dem Lied geht's darum, wie man sich fühlt, wenn das Herz mal ein bisschen traurig ist. Aber statt sich zu verkriechen, heißt es hier, Musik an und weiter tanzen. Denn manchmal hilft ein guter Song dabei, sich stärker und wieder richtig gut zu fühlen.

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2: Gracie Abrams läuft gegen Wände. Gracie ist eine Sängerin aus den USA, die gerade total durchstartet, weil sie super ehrlich über Gefühle singt. Zum Beispiel darüber, wie es ist, wenn man an seine Grenzen kommt und trotzdem weitermacht. Genau darum geht's im neuen Song Hit the Wall. Manchmal fühlt man sich, als ob man vor einer riesigen Wand steht, aber mit Selbstvertrauen und vielleicht ein bisschen Hilfe finden wir immer einen Weg drüber oder drumherum. Und keine Sorge, beim Zuhören gibt's garantiert keine Beulen.

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1: Song des Sommers. Auf Dauerschleife. Ich rieche den nächsten Grammy. Das sind nur ein paar der aufgeregten Kommentare zur Kollaboration des Jahres auf Instagram. Tyler und Sarah Larsson. She Did It Again heißt ihr gemeinsamer Song und vereint Tylers sommerliche Beats und Sarahs Selbstvertrauen. Und eins kann ich euch sagen, Südafrika und Schweden haben noch nie so gut zusammen gevibed.
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3: Hi, I'm Tyler.
2: Oh, oh.

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1: Hey Noah.
2: Ja, was denn?
1: Was muss man machen?
2: Auf den jetzt?
1: Ja, Mann. Okay, fuck it.

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1: Young Sam Paul und Anaïs knipsen den Frühling an. Ihr Song Art Attack klingt warm und ein bisschen verträumt und erzählt davon, wie sich im Leben vieles verändert, man sich aber innen trotzdem noch gleich fühlt. Young Sam Paul ist ein Rapper aus Baden-Württemberg. In seinen Songs geht es oft darum, erwachsen zu werden, seinen Platz zu finden und mit inneren Widersprüchen umzugehen. Die Münchnerin Anaïs ist bekannt für ihre sanfte Stimme und dafür, Gefühle in ruhige, schöne Melodien zu packen. Zusammen haben sie mit Art Attack einen perfekten Song für länger werdende

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1: Shakira bringt uns den Sound des Sommers. Zum ersten Mal gibt es im Finale der FIFA-Fußball-Weltmeisterschaft eine große Halbzeitshow. Und Shakira steht da zusammen mit Madonna und BTS auf der Bühne. Klar, dass sie dafür auch einen eigenen WM-Song gemacht hat. Gemeinsam mit Burner Boy aus Nigeria singt sie darüber, wie schön es ist, wenn die ganze Welt zusammenkommt, um mitzufiebern, zu feiern und Fußball zu lieben. Und jetzt kommt das Allerbeste. Mit ihrem Song Die Die tun sie auch noch was Gutes. Alle Einnahmen werden gespendet, damit Kinder in ärmeren Regionen leichter zur Schule gehen und lernen können.